0: Il quarto mistero luminoso, Gesù si trasfigura.
1: Quatrième mystère lumineux, Jésus est transfiguré devant ses disciples.
2: Jésus
1: monta sur le mont Tabor avec Pierre, Jacques et Jean. Là, son visage resplendit d'une lumière éblouissante. Pierre lui dit, « C'est bon pour nous d'être ici. » De la nuée se fit entendre la voix du Père. « Celui-ci est mon fils bien-aimé. » Écoutez-le. Et nous avons là un film du Soudan du Sud.
3: Chiediamo a Dio di aiutarli a vivere come un'unica famiglia.
4: Chiedo a Dio di donare buona salute a me, ai miei genitori, ai miei amici e parenti e prego anche per tutti i soldati caduti durante le guerre.
5: Chiedo inoltre a Maria di rafforzare la mia fede.
6: Quando prego il rosario,
5: chiedo a Maria di benedire il Sud Sudan con stabilità, pace e unità. Chiedo inoltre a Madre Maria di benedire il nostro paese, il Sud Sudan.
7: Chiedo a Maria di portare la pace nel nostro paese.
8: Madre Maria ha rafforzato la mia fede e mi ha insegnato a confidare in Dio in ogni situazione.
9: Guardate, ascoltare le preghiere di chi ha davvero nel bisogno.
10: Padre nostro, che sei nei cieli, sia santificato il tuo nome. Venga il tuo regno, sia fatta la tua volontà, come in cielo così in terra.
11: Dacci oggi il nostro pane quotidiano. E rimetti a noi i nostri debiti, come anche noi li rimettiamo ai nostri debitori. E non abbandonarci alla tentazione, ma liberaci dal male. Amen.
12: Gegrüßet seist du, Maria, voll der Gnade, der Herr ist mit dir. Du bist gebenedeit unter den Frauen und gebenedeit ist die Frucht deines Leibes, Jesus.
11: Madre di Dio, prega per noi peccatori. Adesso è nell'ora della nostra morte. Amen.
12: Gegrüßet seist du, Maria, voll der Gnade. Der Herr ist mit dir. Du bist gebenedeit unter den Frauen und gebenedeit ist die Frucht deines Leibes, Jesus.
11: Santa Maria, Madre di Dio, prega per noi peccatori. Adesso è nell'ora della nostra morte. Amen.
12: Gegrüßet seist du, Maria, voll der Gnade, der Herr ist mit dir. Du bist gebenedeit unter den Frauen und gebenedeit ist die Frucht deines Leibes, Jesus.
11: Santa Maria, Madre di Dio, prega per noi peccatori, adesso e nell'ora della nostra morte. Amen.
12: Gegrüßet seist du, Maria, voll der Gnade, der Herr ist mit dir. Du bist gebenedeit unter den Frauen und gebenedeit ist die Frucht deines Leibes, Jesus.
11: Santa Maria, Madre di Dio, prega per noi peccatori, adesso e nell'ora della nostra morte. Amen.
12: Gegrüßet seist du, Maria, voll der Gnade. Der Herr ist mit dir. Du bist gebenedeit unter den Frauen und gebenedeit ist die Frucht deines Leibes, Jesus.
11: Santa Maria, Madre di Dio, prega per noi peccatori, adesso e nell'ora della nostra morte. Amen.
12: Gegrüßet seist du, Maria, voll der Gnade, der Herr ist mit dir. Du bist gebenedeit unter den Frauen und gebenedeit ist die Frucht deines Leibes, Jesus.
11: Santa Maria, Madre di Dio, prega per noi peccatori, adesso e nell'ora della nostra morte. Amen.
12: Gegrüßet seist du, Maria, voll der Gnade, der Herr ist mit dir. Du bist gebenedeit unter den Frauen und gebenedeit ist die Frucht deines Leibes, Jesus.
11: Santa Maria, Madre di Dio, prega per noi peccatori, adesso e nell'ora della nostra morte. Amen.
12: Gegrüßet seist du, Maria, voll der Gnade, der Herr ist mit dir. Du bist gebenedeit unter den Frauen und gebenedeit ist die Frucht deines Leibes, Jesus.
11: Santa Maria, Madre di Dio, prega per noi peccatori, adesso e nell'ora della nostra morte. Amen.
12: Gegrüßet seist du, Maria, voll der Gnade, der Herr ist mit dir. Du bist gebenedeit unter den Frauen und gebenedeit ist die Frucht deines Leibes, Jesus.
11: Santa Maria, Madre di Dio, prega per noi peccatori, adesso e nell'ora della nostra morte. Amen.
12: Gegrüßet seist du, Maria, voll der Gnade, der Herr ist mit dir. Du bist gebenedeit unter den Frauen und gebenedeit ist die Frucht deines Leibes, Jesus.
11: Santa Maria, Madre di Dio, prega per noi peccatori, adesso e nell'ora della nostra morte. 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

0: Il quarto mistero luminoso, Gesù si trasfigura.
1: Quatrième mystère lumineux, Jésus est transfiguré devant ses disciples. Jésus monta sur le mont Tabor avec Pierre, Jacques et Jean. Là, son visage resplendit d'une lumière éblouissante. Pierre lui dit, « C'est bon pour nous d'être ici. » De la nuée se fit entendre la voix du Père. « Celui-ci est mon fils bien-aimé. » Écoutez-le. Et nous avons là un film du Soudan du Sud.
2: Di aiutarli a vivere come un'unica famiglia.
3: Chiedo a Dio di donare buona salute a me, ai miei genitori, ai miei amici e parenti e prego anche per tutti i soldati caduti durante le guerre.
4: Chiedo inoltre a Maria di rafforzare la mia fede. Quando prego il rosario, chiedo a Maria di benedire il Sud Sudan con stabilità, pace e unità. Chiedo inoltre a Madre Maria di benedire il nostro paese, il Sud Sudan.
5: Chiedo a Maria di portare la pace nel nostro paese.
6: Madre Maria ha rafforzato la mia fede e mi ha insegnato a confidare in Dio in ogni situazione.
7: Lui può ascoltare le preghiere di chi è davvero nel bisogno.
8: Padre nostro, che sei nei cieli, sia santificato il tuo nome. Venga il tuo regno, sia fatta la tua volontà. Come in cielo, così in terra.
9: Dacci oggi il nostro pane quotidiano e rimetti a noi i nostri debiti, come anche noi li rimettiamo ai nostri debitori. E non abbandonarci alla tentazione, ma liberaci dal male. Amen.
10: Gegrüßet seist du, Maria, voll der Gnade, der Herr ist mit dir. Du bist gebenedeit unter den Frauen und gebenedeit ist die Frucht deines Leibes, Jesus.
9: Madre di Dio, prega per noi peccatori, adesso e nell'ora della nostra morte. Amen.
10: Gegrüßet seist du, Maria, voll der Gnade, der Herr ist mit dir. Du bist gebenedeit unter den Frauen und gebenedeit ist die Frucht deines Leibes, Jesus.
9: Santa Maria, Madre di Dio, prega per noi peccatori, adesso e nell'ora della nostra morte. Amen.
10: Gegrüßet seist du, Maria, voll der Gnade, der Herr ist mit dir. Du bist gebenedeit unter den Frauen und gebenedeit ist die Frucht deines Leibes, Jesus.
9: Santa Maria, Madre di Dio, prega per noi peccatori, adesso e nell'ora della nostra morte. Amen.
10: Gegrüßet seist du, Maria, voll der Gnade, der Herr ist mit dir. Du bist gebenedeit unter den Frauen und gebenedeit ist die Frucht deines Leibes, Jesus.
9: Santa Maria, Madre di Dio, prega per noi peccatori, adesso e nell'ora della nostra morte. Amen.
10: Gegrüßet seist du, Maria, voll der Gnade, der Herr ist mit dir. Du bist gebenedeit unter den Frauen und gebenedeit ist die Frucht deines Leibes, Jesus.
9: Santa Maria, Madre di Dio, prega per noi peccatori, adesso e nell'ora della nostra morte. Amen.
10: Gegrüßet seist du, Maria, voll der Gnade, der Herr ist mit dir. Du bist gebenedeit unter den Frauen und gebenedeit ist die Frucht deines Leibes, Jesus.
9: Santa Maria, Madre di Dio, prega per noi peccatori, adesso e nell'ora della nostra morte. Amen.
10: Gegrüßet seist du, Maria, voll der Gnade, der Herr ist mit dir. Du bist gebenedeit unter den Frauen und gebenedeit ist die Frucht deines Leibes, Jesus.
9: Santa Maria, Madre di Dio, prega per noi peccatori, adesso e nell'ora della nostra morte. Amen.
10: Gegrüßet seist du, Maria, voll der Gnade, der Herr ist mit dir. Du bist gebenedeit unter den Frauen und gebenedeit ist die Frucht deines Leibes, Jesus.
9: Santa Maria, Madre di Dio, prega per noi peccatori, adesso e nell'ora della nostra morte. Amen.
10: Gegrüßet seist du, Maria, voll der Gnade, der Herr ist mit dir. Du bist gebenedeit unter den Frauen und gebenedeit ist die Frucht deines Leibes, Jesus.
9: Santa Maria, Madre di Dio, prega per noi peccatori, adesso e nell'ora della nostra morte. Amen.
10: Gegrüßet seist du, Maria, voll der Gnade, der Herr ist mit dir. Du bist gebenedeit unter den Frauen und gebenedeit ist die Frucht deines Leibes, Jesus.
9: Santa Maria, Madre di Dio, prega per noi peccatori, adesso e nell'ora della nostra morte. Amen.